Darf ich nicht auch Apache? Oder war mit Shadows? Nu skal vi spille en gammel fin låt med Emil Ford, Still.